0: Unterhaltungen auf und nach einer Gesellschaft.
1: Die Ausstellung.

0: Waren Sie schon in der Paul Klee Ausstellung?
1: Nein. Ich hatte bisher noch keine Zeit hinzugehen.
2: Tweede deel. Etude voor een zonderling. Salve Regina.